0: mittlerweile über 1.000 Euro im Monat.
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2: In der Nacht aus Südwesten zeitweise wieder Schauer und Gewitter. Das Ganze zieht dann Richtung Osten weiter. Dazu Tiefstwerte zwischen 6 und 9 Grad im Nordwesten, 21 bis 15 Grad im Rest der Republik. Am Samstag im Süden und Osten viele Wolken, teilweise auch starke Gewitter, ansonsten sonnig und trocken. Im Norden 20 bis 26 Grad, im Süden 25 bis 31 Grad.
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1: Mit Julia Fritz. Immer mehr KI-generierte Musik überschwemmt Streaming-Dienste. Jetzt hat ein Münchner Gericht die Rechte von Künstlerinnen und Künstlern gestärkt. Das US-Unternehmen Zuno, das Nutzern erlaubt, ohne Einwilligung der Urheber originalnahe Songs zu erstellen, darf das in Deutschland nicht mehr. Zuno kann gegen das Urteil vorgehen. Die Zahl der Arbeitslosen ist im Juli um 71.000 auf knapp über 3 Millionen gestiegen. Saisonale Gründe spielen eine Rolle. Sommerpause, auslaufende Ausbildungen, Schulabgänger auf Jobsuche. Die gute Nachricht? Trotz 28.000 mehr Arbeitslosen als im Vorjahresmonat spricht das IFO-Institut von einer leichten Stabilisierung des Arbeitsmarkts. Der Deutsche Gewerkschaftsbund macht Druck beim Thema Hitzeschutz. DGB-Chefin Fahimi fordert von der Bundesregierung konkretes Handeln. Mehr Hitzetage bedeuteten mehr gesundheitliche Belastung und höhere Unfallgefahr, besonders für Pflegekräfte, Paketboten und Einsatzkräfte. Tatenlos zuzusehen sei keine Option. 2 Jahre nach Inkrafttreten des Selbstbestimmungsgesetzes haben über 28.000 Menschen in Deutschland ihren Geschlechtseintrag und Vornamen geändert. Die Queer-Beauftragte der Bundesregierung, Koch, zieht eine positive Bilanz. Für viele sei damit endlich ein selbstbestimmtes Leben möglich. Gute Nachrichten für Auszubildende. Die Gehälter sind im vergangenen Jahr deutlich stärker gestiegen als normale Löhne. Laut Hans-Böckler-Stiftung gab es in 20 Tarifbranchen im Schnitt 6,7% mehr. Bereits im ersten Ausbildungsjahr bekommen die meisten Azubis mittlerweile über 1.000 Euro im Monat.
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3: In der Nacht aus Südwesten zeitweise wieder Schauer und Gewitter. Das Ganze zieht dann Richtung Osten weiter. Dazu Tiefstwerte zwischen 6 und 9 Grad im Nordwesten, 21 bis 15 Grad im Rest der Republik. Am Samstag im Süden und Osten viele Wolken, teilweise auch starke Gewitter, ansonsten sonnig und trocken. Im Norden 20 bis 26 Grad, im Süden 25 bis 31 Grad.
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1: Mit Julia Fritz. Immer mehr KI-generierte Musik überschwemmt Streaming-Dienste. Jetzt hat ein Münchner Gericht die Rechte von Künstlerinnen und Künstlern gestärkt. Das US-Unternehmen Zuno, das Nutzern erlaubt, ohne Einwilligung der Urheber originalnahe Songs zu erstellen, darf das in Deutschland nicht mehr. Zuno kann gegen das Urteil vorgehen. Die Zahl der Arbeitslosen ist im Juli um 71.000 auf knapp über 3 Millionen gestiegen. Saisonale Gründe spielen eine Rolle. Sommerpause, auslaufende Ausbildungen, Schulabgänger auf Jobsuche. Die gute Nachricht? Trotz 28.000 mehr Arbeitslosen als im Vorjahresmonat spricht das IFO-Institut von einer leichten Stabilisierung des Arbeitsmarkts. Der Deutsche Gewerkschaftsbund macht Druck beim Thema Hitzeschutz. DGB-Chefin Fahimi fordert von der Bundesregierung konkretes Handeln. Mehr Hitzetage bedeuteten mehr gesundheitliche Belastung und höhere Unfallgefahr, besonders für Pflegekräfte, Paketboten und Einsatzkräfte. Tatenlos zuzusehen sei keine Option. 2 Jahre nach Inkrafttreten des Selbstbestimmungsgesetzes haben über 28.000 Menschen in Deutschland ihren Geschlechtseintrag und Vornamen geändert. Die Queer-Beauftragte der Bundesregierung, Koch, zieht eine positive Bilanz. Für viele sei damit endlich ein selbstbestimmtes Leben möglich. Gute Nachrichten für Auszubildende. Die Gehälter sind im vergangenen Jahr deutlich stärker gestiegen als normale Löhne. Laut Hans-Böckler-Stiftung gab es in 20 Tarifbranchen im Schnitt 6,7% mehr. Bereits im ersten Ausbildungsjahr bekommen die meisten Azubis mittlerweile über 1.000 Euro im Monat.
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3: In der Nacht aus Südwesten zeitweise wieder Schauer und Gewitter. Das Ganze zieht dann Richtung Osten weiter. Dazu Tiefstwerte zwischen 6 und 9 Grad im Nordwesten, 21 bis 15 Grad im Rest der Republik. Am Samstag im Süden und Osten viele Wolken, teilweise auch starke Gewitter, ansonsten sonnig und trocken. Im Norden 20 bis 26 Grad, im Süden 25 bis 31 Grad.
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1: Mit Julia Fritz. Immer mehr KI-generierte Musik überschwemmt Streaming-Dienste. Jetzt hat ein Münchner Gericht die Rechte von Künstlerinnen und Künstlern gestärkt. Das US-Unternehmen Zuno, das Nutzern erlaubt, ohne Einwilligung der Urheber originalnahe Songs zu erstellen, darf das in Deutschland nicht mehr. Zuno kann gegen das Urteil vorgehen. Die Zahl der Arbeitslosen ist im Juli um 71.000 auf knapp über 3 Millionen gestiegen. Saisonale Gründe spielen eine Rolle. Sommerpause, auslaufende Ausbildungen, Schulabgänger auf Jobsuche. Die gute Nachricht? Trotz 28.000 mehr Arbeitslosen als im Vorjahresmonat spricht das IFO-Institut von einer leichten Stabilisierung des Arbeitsmarkts. Der Deutsche Gewerkschaftsbund macht Druck beim Thema Hitzeschutz. DGB-Chefin Fahimi fordert von der Bundesregierung konkretes Handeln. Mehr Hitzetage bedeuteten mehr gesundheitliche Belastung und höhere Unfallgefahr, besonders für Pflegekräfte, Paketboten und Einsatzkräfte. Tatenlos zuzusehen sei keine Option. 2 Jahre nach Inkrafttreten des Selbstbestimmungsgesetzes haben über 28.000 Menschen in Deutschland ihren Geschlechtseintrag und Vornamen geändert. Die Queer-Beauftragte der Bundesregierung, Koch, zieht eine positive Bilanz. Für viele sei damit endlich ein selbstbestimmtes Leben möglich. Gute Nachrichten für Auszubildende. Die Gehälter sind im vergangenen Jahr deutlich stärker gestiegen als normale Löhne. Laut Hans-Böckler-Stiftung gab es in 20 Tarifbranchen im Schnitt 6,7% mehr. Bereits im ersten Ausbildungsjahr bekommen die meisten Azubis mittlerweile über 1.000 Euro im Monat.
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2: In der Nacht aus Südwesten zeitweise wieder Schauer und Gewitter. Das Ganze zieht dann Richtung Osten weiter. Dazu Tiefstwerte zwischen 6 und 9 Grad im Nordwesten, 21 bis 15 Grad im Rest der Republik. Am Samstag im Süden und Osten viele Wolken, teilweise auch starke Gewitter, ansonsten sonnig und trocken. Im Norden 20 bis 26 Grad, im Süden 25 bis 31 Grad.
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1: Mit Julia Fritz. Immer mehr KI-generierte Musik überschwemmt Streaming-Dienste. Jetzt hat ein Münchner Gericht die Rechte von Künstlerinnen und Künstlern gestärkt. Das US-Unternehmen Zuno, das Nutzern erlaubt, ohne Einwilligung der Urheber originalnahe Songs zu erstellen, darf das in Deutschland nicht mehr. Zuno kann gegen das Urteil vorgehen. Die Zahl der Arbeitslosen ist im Juli um 71.000 auf knapp über 3 Millionen gestiegen. Saisonale Gründe spielen eine Rolle. Sommerpause, auslaufende Ausbildungen, Schulabgänger auf Jobsuche. Die gute Nachricht? Trotz 28.000 mehr Arbeitslosen als im Vorjahresmonat spricht das IFO-Institut von einer leichten Stabilisierung des Arbeitsmarkts. Der Deutsche Gewerkschaftsbund macht Druck beim Thema Hitzeschutz. DGB-Chefin Fahimi fordert von der Bundesregierung konkretes Handeln. Mehr Hitzetage bedeuteten mehr gesundheitliche Belastung und höhere Unfallgefahr, besonders für Pflegekräfte, Paketboten und Einsatzkräfte. Tatenlos zuzusehen sei keine Option. 2 Jahre nach Inkrafttreten des Selbstbestimmungsgesetzes haben über 28.000 Menschen in Deutschland ihren Geschlechtseintrag und Vornamen geändert. Die Queer-Beauftragte der Bundesregierung, Koch, zieht eine positive Bilanz. Für viele sei damit endlich ein selbstbestimmtes Leben möglich. Gute Nachrichten für Auszubildende. Die Gehälter sind im vergangenen Jahr deutlich stärker gestiegen als normale Löhne. Laut Hans-Böckler-Stiftung gab es in 20 Tarifbranchen im Schnitt 6,7% mehr. Bereits im ersten Ausbildungsjahr bekommen die meisten Azubis mittlerweile über 1.000 Euro im Monat.
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3: In der Nacht aus Südwesten zeitweise wieder Schauer und Gewitter. Das Ganze zieht dann Richtung Osten weiter. Dazu Tiefstwerte zwischen 6 und 9 Grad im Nordwesten, 21 bis 15 Grad im Rest der Republik. Am Samstag im Süden und Osten viele Wolken, teilweise auch starke Gewitter, ansonsten sonnig und trocken. Im Norden 20 bis 26 Grad, im Süden 25 bis 31 Grad.
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1: Mit Julia Fritz. Immer mehr KI-generierte Musik überschwemmt Streaming-Dienste. Jetzt hat ein Münchner Gericht die Rechte von Künstlerinnen und Künstlern gestärkt. Das US-Unternehmen Zuno, das Nutzern erlaubt, ohne Einwilligung der Urheber originalnahe Songs zu erstellen, darf das in Deutschland nicht mehr. Zuno kann gegen das Urteil vorgehen. Die Zahl der Arbeitslosen ist im Juli um 71.000 auf knapp über 3 Millionen gestiegen. Saisonale Gründe spielen eine Rolle. Sommerpause, auslaufende Ausbildungen, Schulabgänger auf Jobsuche. Die gute Nachricht? Trotz 28.000 mehr Arbeitslosen als im Vorjahresmonat spricht das IFO-Institut von einer leichten Stabilisierung des Arbeitsmarkts. Der Deutsche Gewerkschaftsbund macht Druck beim Thema Hitzeschutz. DGB-Chefin Fahimi fordert von der Bundesregierung konkretes Handeln. Mehr Hitzetage bedeuteten mehr gesundheitliche Belastung und höhere Unfallgefahr, besonders für Pflegekräfte, Paketboten und Einsatzkräfte. Tatenlos zuzusehen sei keine Option. 2 Jahre nach Inkrafttreten des Selbstbestimmungsgesetzes haben über 28.000 Menschen in Deutschland ihren Geschlechtseintrag und Vornamen geändert. Die Queer-Beauftragte der Bundesregierung, Koch, zieht eine positive Bilanz. Für viele sei damit endlich ein selbstbestimmtes Leben möglich. Gute Nachrichten für Auszubildende. Die Gehälter sind im vergangenen Jahr deutlich stärker gestiegen als normale Löhne. Laut Hans-Böckler-Stiftung gab es in 20 Tarifbranchen im Schnitt 6,7% mehr. Bereits im ersten Ausbildungsjahr bekommen die meisten Azubis mittlerweile über 1.000 Euro im Monat.
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2: In der Nacht aus Südwesten zeitweise wieder Schauer und Gewitter. Das Ganze zieht dann Richtung Osten weiter. Dazu Tiefstwerte zwischen 6 und 9 Grad im Nordwesten, 21 bis 15 Grad im Rest der Republik. Am Samstag im Süden und Osten viele Wolken, teilweise auch starke Gewitter, ansonsten sonnig und trocken. Im Norden 20 bis 26 Grad, im Süden 25 bis 31 Grad.
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1: Mit Julia Fritz. Immer mehr KI-generierte Musik überschwemmt Streaming-Dienste. Jetzt hat ein Münchner Gericht die Rechte von Künstlerinnen und Künstlern gestärkt. Das US-Unternehmen Zuno, das Nutzern erlaubt, ohne Einwilligung der Urheber originalnahe Songs zu erstellen, darf das in Deutschland nicht mehr. Zuno kann gegen das Urteil vorgehen. Die Zahl der Arbeitslosen ist im Juli um 71.000 auf knapp über 3 Millionen gestiegen. Saisonale Gründe spielen eine Rolle. Sommerpause, auslaufende Ausbildungen, Schulabgänger auf Jobsuche. Die gute Nachricht? Trotz 28.000 mehr Arbeitslosen als im Vorjahresmonat spricht das IFO-Institut von einer leichten Stabilisierung des Arbeitsmarkts. Der Deutsche Gewerkschaftsbund macht Druck beim Thema Hitzeschutz. DGB-Chefin Fahimi fordert von der Bundesregierung konkretes Handeln. Mehr Hitzetage bedeuteten mehr gesundheitliche Belastung und höhere Unfallgefahr, besonders für Pflegekräfte, Paketboten und Einsatzkräfte. Tatenlos zuzusehen sei keine Option. 2 Jahre nach Inkrafttreten des Selbstbestimmungsgesetzes haben über 28.000 Menschen in Deutschland ihren Geschlechtseintrag und Vornamen geändert. Die Queer-Beauftragte der Bundesregierung, Koch, zieht eine positive Bilanz. Für viele sei damit endlich ein selbstbestimmtes Leben möglich. Gute Nachrichten für Auszubildende. Die Gehälter sind im vergangenen Jahr deutlich stärker gestiegen als normale Löhne. Laut Hans-Böckler-Stiftung gab es in 20 Tarifbranchen im Schnitt 6,7% mehr. Bereits im ersten Ausbildungsjahr bekommen die meisten Azubis mittlerweile über 1.000 Euro im Monat.
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2: In der Nacht aus Südwesten zeitweise wieder Schauer und Gewitter. Das Ganze zieht dann Richtung Osten weiter. Dazu Tiefstwerte zwischen 6 und 9 Grad im Nordwesten, 21 bis 15 Grad im Rest der Republik. Am Samstag im Süden und Osten viele Wolken, teilweise auch starke Gewitter, ansonsten sonnig und trocken. Im Norden 20 bis 26 Grad, im Süden 25 bis 31 Grad.
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1: Mit Julia Fritz. Alle 16 Bundesländer haben nun gleichzeitig Sommerferien. Doch auf der beliebtesten Urlaubsroute droht Chaos. Der Fernpass in Österreich wird heute von 9.45 Uhr bis 12 Uhr wegen einer Demonstration gesperrt. Die Tiroler Behörden empfehlen, großräumig umzufahren. Hintergrund ist ein Streit um einen geplanten Tunnel. Kritiker befürchten noch mehr Verkehr statt weniger. Nach heftiger Kritik zieht die FIFA ihre Pläne zum Teilverkauf von WM-Anteilen an Investoren zurück. FIFA-Präsident Infantino gab das in der Nacht bekannt. Der Vorschlag habe für Spaltung gesorgt und werde nicht weiterverfolgt. Die UEFA hatte zuvor mit einem WM-Boykott gedroht. Schwere Unwetter sind in der Nacht über Deutschland gezogen. In Rathen in der sächsischen Schweiz wurde ein Mann von einem umstürzenden Baum erschlagen. 13 weitere Menschen wurden verletzt. Im oberbayerischen Bad Reichenhall löste ein Blitzeinschlag einen Waldbrand aus. In Stuttgart kippten durch starke Winde mehrere Bäume um. Der Andrang von Migranten auf die spanische Exklave Ceuta hat nachgelassen. Fast alle der zwischenzeitlich rund 50.000 irregulär Eingereisten sind wieder in Marokko. Heute wollen Experten der EU-Mitgliedstaaten in einer Krisensitzung über die Folgen beraten. Eine Woche nach dem islamistischen Terroranschlag in Berlin versammeln sich heute in mehreren Städten wieder tausende Menschen zum Christopher Street Day. Die größte Veranstaltung findet in Hamburg statt, wo rund 250.000 Menschen erwartet werden. Auch in Amsterdam und Brighton finden heute CSD-Paraden statt.
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2: In der Nacht aus Südwesten zeitweise wieder Schauer und Gewitter. Das Ganze zieht dann Richtung Osten weiter. Dazu Tiefstwerte zwischen 6 und 9 Grad im Nordwesten, 21 bis 15 Grad im Rest der Republik. Am Samstag im Süden und Osten viele Wolken, teilweise auch starke Gewitter, ansonsten sonnig und trocken. Im Norden 20 bis 26 Grad, im Süden 25 bis 31 Grad.
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1: Mit Julia Fritz. Alle 16 Bundesländer haben nun gleichzeitig Sommerferien. Doch auf der beliebtesten Urlaubsroute droht Chaos. Der Fernpass in Österreich wird heute von 9.45 Uhr bis 12 Uhr wegen einer Demonstration gesperrt. Die Tiroler Behörden empfehlen, großräumig umzufahren. Hintergrund ist ein Streit um einen geplanten Tunnel. Kritiker befürchten noch mehr Verkehr statt weniger. Nach heftiger Kritik zieht die FIFA ihre Pläne zum Teilverkauf von WM-Anteilen an Investoren zurück. FIFA-Präsident Infantino gab das in der Nacht bekannt. Der Vorschlag habe für Spaltung gesorgt und werde nicht weiterverfolgt. Die UEFA hatte zuvor mit einem WM-Boykott gedroht. Schwere Unwetter sind in der Nacht über Deutschland gezogen. In Rathen in der sächsischen Schweiz wurde ein Mann von einem umstürzenden Baum erschlagen. 13 weitere Menschen wurden verletzt. Im oberbayerischen Bad Reichenhall löste ein Blitzeinschlag einen Waldbrand aus. In Stuttgart kippten durch starke Winde mehrere Bäume um. Der Andrang von Migranten auf die spanische Exklave Ceuta hat nachgelassen. Fast alle der zwischenzeitlich rund 50.000 irregulär Eingereisten sind wieder in Marokko. Heute wollen Experten der EU-Mitgliedstaaten in einer Krisensitzung über die Folgen beraten. Eine Woche nach dem islamistischen Terroranschlag in Berlin versammeln sich heute in mehreren Städten wieder tausende Menschen zum Christopher Street Day. Die größte Veranstaltung findet in Hamburg statt, wo rund 250.000 Menschen erwartet werden. Auch in Amsterdam und Brighton finden heute CSD-Paraden statt.
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2: In der Nacht aus Südwesten zeitweise wieder Schauer und Gewitter. Das Ganze zieht dann Richtung Osten weiter. Dazu Tiefstwerte zwischen 6 und 9 Grad im Nordwesten, 21 bis 15 Grad im Rest der Republik. Am Samstag im Süden und Osten viele Wolken, teilweise auch starke Gewitter, ansonsten sonnig und trocken. Im Norden 20 bis 26 Grad, im Süden 25 bis 31 Grad.
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1: Mit Julia Fritz. Alle 16 Bundesländer haben nun gleichzeitig Sommerferien. Doch auf der beliebtesten Urlaubsroute droht Chaos. Der Fernpass in Österreich wird heute von 9.45 Uhr bis 12 Uhr wegen einer Demonstration gesperrt. Die Tiroler Behörden empfehlen, großräumig umzufahren. Hintergrund ist ein Streit um einen geplanten Tunnel. Kritiker befürchten noch mehr Verkehr statt weniger. Nach heftiger Kritik zieht die FIFA ihre Pläne zum Teilverkauf von WM-Anteilen an Investoren zurück. FIFA-Präsident Infantino gab das in der Nacht bekannt. Der Vorschlag habe für Spaltung gesorgt und werde nicht weiterverfolgt. Die UEFA hatte zuvor mit einem WM-Boykott gedroht. Schwere Unwetter sind in der Nacht über Deutschland gezogen. In Rathen in der sächsischen Schweiz wurde ein Mann von einem umstürzenden Baum erschlagen. 13 weitere Menschen wurden verletzt. Im oberbayerischen Bad Reichenhall löste ein Blitzeinschlag einen Waldbrand aus. In Stuttgart kippten durch starke Winde mehrere Bäume um. Der Andrang von Migranten auf die spanische Exklave Ceuta hat nachgelassen. Fast alle der zwischenzeitlich rund 50.000 irregulär Eingereisten sind wieder in Marokko. Heute wollen Experten der EU-Mitgliedstaaten in einer Krisensitzung über die Folgen beraten. Eine Woche nach dem islamistischen Terroranschlag in Berlin versammeln sich heute in mehreren Städten wieder tausende Menschen zum Christopher Street Day. Die größte Veranstaltung findet in Hamburg statt, wo rund 250.000 Menschen erwartet werden. Auch in Amsterdam und Brighton finden heute CSD-Paraden statt.
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2: In der Nacht aus Südwesten zeitweise wieder Schauer und Gewitter. Das Ganze zieht dann Richtung Osten weiter. Dazu Tiefstwerte zwischen 6 und 9 Grad im Nordwesten, 21 bis 15 Grad im Rest der Republik. Am Samstag im Süden und Osten viele Wolken, teilweise auch starke Gewitter, ansonsten sonnig und trocken. Im Norden 20 bis 26 Grad, im Süden 25 bis 31 Grad.
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1: Mit Julia Fritz. Jetzt erst recht. Eine Woche nach dem islamistischen Terroranschlag in Berlin versammeln sich heute in mehreren Städten Tausende zum Christopher Street Day. Die größte Veranstaltung findet in Hamburg statt, wo rund 250.000 Menschen erwartet werden. Auch in Amsterdam und Brighton finden heute CSD-Paraden statt. Seit Mitternacht haben Erstklässler einen Rechtsanspruch auf Ganztagsbetreuung. Das Institut der deutschen Wirtschaft sieht vor allem in einigen westdeutschen Bundesländern noch Lücken im System. Betreuungsplätze werde es aber voraussichtlich für fast alle Kinder geben. Notfalls mit größeren Gruppen oder Übergangslösungen. Bei massiven russischen Angriffen auf Kiew sind mindestens 9 Menschen getötet und mehr als 30 verletzt worden. Russland hatte die Ukraine in der Nacht mit 35 Raketen und 185 Drohnen angegriffen. Präsident Zelensky verwies erneut auf den Mangel an Patriot-Abwehrraketen. Nur eine von 27 ballistischen Raketen habe abgefangen werden können. Nach massivem Widerstand zieht die FIFA ihre Investorenpläne zurück. FIFA-Präsident Infantino teilte in der Nacht mit, das Projekt habe zu Spaltungen geführt und werde nicht weiterverfolgt. Die UEFA hatte zuvor mit einem Boykott von WM-Turnieren gedroht. Infantinos Plan war es gewesen, Vermarktungsanteile der Weltmeisterschaften an private Investoren zu verkaufen. Der August wird zum Himmelsspektakel. Gleich mehrere besondere Himmelsphänomene stehen an. Am 12. August ist in Deutschland eine partielle Sonnenfinsternis zu sehen. Gleichzeitig erreichen in der Nacht die Perseiden mit zahlreichen Sternschnuppen ihren Höhepunkt. Zum Monatsende folgt dann noch eine partielle Mondfinsternis. Für die Sonnenfinsternis gilt, nur mit geeigneter Schutzbrille in die Sonne schauen.
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2: In der Nacht aus Südwesten zeitweise wieder Schauer und Gewitter. Das Ganze zieht dann Richtung Osten weiter. Dazu Tiefstwerte zwischen 6 und 9 Grad im Nordwesten, 21 bis 15 Grad im Rest der Republik. Am Samstag im Süden und Osten viele Wolken, teilweise auch starke Gewitter, ansonsten sonnig und trocken. Im Norden 20 bis 26 Grad, im Süden 25 bis 31 Grad.
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1: Mit Julia Fritz. Jetzt erst recht. Eine Woche nach dem islamistischen Terroranschlag in Berlin versammeln sich heute in mehreren Städten Tausende zum Christopher Street Day. Die größte Veranstaltung findet in Hamburg statt, wo rund 250.000 Menschen erwartet werden. Auch in Amsterdam und Brighton finden heute CSD-Paraden statt. Seit Mitternacht haben Erstklässler einen Rechtsanspruch auf Ganztagsbetreuung. Das Institut der deutschen Wirtschaft sieht vor allem in einigen westdeutschen Bundesländern noch Lücken im System. Betreuungsplätze werde es aber voraussichtlich für fast alle Kinder geben. Notfalls mit größeren Gruppen oder Übergangslösungen. Bei massiven russischen Angriffen auf Kiew sind mindestens 9 Menschen getötet und mehr als 30 verletzt worden. Russland hatte die Ukraine in der Nacht mit 35 Raketen und 185 Drohnen angegriffen. Präsident Zelensky verwies erneut auf den Mangel an Patriot-Abwehrraketen. Nur eine von 27 ballistischen Raketen habe abgefangen werden können. Nach massivem Widerstand zieht die FIFA ihre Investorenpläne zurück. FIFA-Präsident Infantino teilte in der Nacht mit, das Projekt habe zu Spaltungen geführt und werde nicht weiterverfolgt. Die UEFA hatte zuvor mit einem Boykott von WM-Turnieren gedroht. Infantinos Plan war es gewesen, Vermarktungsanteile der Weltmeisterschaften an private Investoren zu verkaufen. Der August wird zum Himmelsspektakel. Gleich mehrere besondere Himmelsphänomene stehen an. Am 12. August ist in Deutschland eine partielle Sonnenfinsternis zu sehen. Gleichzeitig erreichen in der Nacht die Perseiden mit zahlreichen Sternschnuppen ihren Höhepunkt. Zum Monatsende folgt dann noch eine partielle Mondfinsternis. Für die Sonnenfinsternis gilt, nur mit geeigneter Schutzbrille in die Sonne schauen.
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2: In der Nacht aus Südwesten zeitweise wieder Schauer und Gewitter. Das Ganze zieht dann Richtung Osten weiter. Dazu Tiefstwerte zwischen 6 und 9 Grad im Nordwesten, 21 bis 15 Grad im Rest der Republik. Am Samstag im Süden und Osten viele Wolken, teilweise auch starke Gewitter, ansonsten sonnig und trocken. Im Norden 20 bis 26 Grad, im Süden 25 bis 31 Grad.
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1: Mit Julia Fritz. Jetzt erst recht. Eine Woche nach dem islamistischen Terroranschlag in Berlin versammeln sich heute in mehreren Städten Tausende zum Christopher Street Day. Die größte Veranstaltung findet in Hamburg statt, wo rund 250.000 Menschen erwartet werden. Auch in Amsterdam und Brighton finden heute CSD-Paraden statt. Seit Mitternacht haben Erstklässler einen Rechtsanspruch auf Ganztagsbetreuung. Das Institut der deutschen Wirtschaft sieht vor allem in einigen westdeutschen Bundesländern noch Lücken im System. Betreuungsplätze werde es aber voraussichtlich für fast alle Kinder geben. Notfalls mit größeren Gruppen oder Übergangslösungen. Bei massiven russischen Angriffen auf Kiew sind mindestens 9 Menschen getötet und mehr als 30 verletzt worden. Russland hatte die Ukraine in der Nacht mit 35 Raketen und 185 Drohnen angegriffen. Präsident Selenskyj verwies erneut auf den Mangel an Patriot-Abwehrraketen. Nur eine von 27 ballistischen Raketen habe abgefangen werden können. Nach massivem Widerstand zieht die FIFA ihre Investorenpläne zurück. FIFA-Präsident Infantino teilte in der Nacht mit, das Projekt habe zu Spaltungen geführt und werde nicht weiterverfolgt. Die UEFA hatte zuvor mit einem Boykott von WM-Turnieren gedroht. Infantinos Plan war es gewesen, Vermarktungsanteile der Weltmeisterschaften an private Investoren zu verkaufen. Der August wird zum Himmelsspektakel. Gleich mehrere besondere Himmelsphänomene stehen an. Am 12. August ist in Deutschland eine partielle Sonnenfinsternis zu sehen. Gleichzeitig erreichen in der Nacht die Perseiden mit zahlreichen Sternschnuppen ihren Höhepunkt. Zum Monatsende folgt dann noch eine partielle Mondfinsternis. Für die Sonnenfinsternis gilt, nur mit geeigneter Schutzbrille in die Sonne schauen.
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2: In der Nacht aus Südwesten zeitweise wieder Schauer und Gewitter. Das Ganze zieht dann Richtung Osten weiter. Dazu Tiefstwerte zwischen 6 und 9 Grad im Nordwesten, 21 bis 15 Grad im Rest der Republik. Am Samstag im Süden und Osten viele Wolken, teilweise auch starke Gewitter, ansonsten sonnig und trocken. Im Norden 20 bis 26 Grad, im Süden 25 bis 31 Grad.
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1: Mit Julia Fritz. Nach dem Anschlag auf den Berliner CSD gehen heute wieder viele Menschen auf die Straße. Die größte Parade findet in Hamburg statt. Die Hamburger Polizei hat die Sicherheitsvorkehrungen verdoppelt. Polizeipräsident Schnabel betonte aber, dass auch hohe Sicherheitsvorkehrungen keine Garantie für einen störungsfreien Verlauf seien. Laut einer Civey-Umfrage hat der Anschlag bei 4 von 10 Menschen das Sicherheitsgefühl gemindert. Der Fernpass in Österreich ist nach einer Demonstration am Vormittag wieder für den Verkehr freigegeben. Die Sperrung traf genau den ersten Tag, an dem ganz Deutschland gleichzeitig Sommerferien hat. Größere Staus blieben laut den Behörden vor Ort aber aus. SPD-Generalsekretär Klüssendorf unterstützt den Widerstand der ostdeutschen CDU-Ministerpräsidenten gegen die geplante Abschaffung der abschlagsfreien Rente nach 45 Beitragsjahren. Die SPD könne sich vorstellen, diesen Punkt aus dem Gesetzespaket herauszulösen. Die CSU hingegen warnt vor einem Scheitern der gesamten Reform. Im ersten Halbjahr waren nur rund 59% der Fernzüge der Deutschen Bahn pünktlich. Bahnchefin Paller räumte ein, das sei kein guter Wert, da müsse nichts beschönigt werden. Sie verwies aber darauf, dass in 3/4 der Fälle die Verspätungen unter 15 Minuten lagen. Hauptursachen sind das veraltete Schienennetz, viele Baustellen und technische Störungen.
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2: In der Nacht aus Südwesten zeitweise wieder Schauer und Gewitter. Das Ganze zieht dann Richtung Osten weiter. Dazu Tiefstwerte zwischen 6 und 9 Grad im Nordwesten, 21 bis 15 Grad im Rest der Republik. Am Samstag im Süden und Osten viele Wolken, teilweise auch starke Gewitter, ansonsten sonnig und trocken. Im Norden 20 bis 26 Grad, im Süden 25 bis 31 Grad.
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1: Mit Julia Fritz. Nach dem Anschlag auf den Berliner CSD gehen heute wieder viele Menschen auf die Straße. Die größte Parade findet in Hamburg statt. Die Hamburger Polizei hat die Sicherheitsvorkehrungen verdoppelt. Polizeipräsident Schnabel betonte aber, dass auch hohe Sicherheitsvorkehrungen keine Garantie für einen störungsfreien Verlauf seien. Laut einer Civey-Umfrage hat der Anschlag bei 4 von 10 Menschen das Sicherheitsgefühl gemindert. Der Fernpass in Österreich ist nach einer Demonstration am Vormittag wieder für den Verkehr freigegeben. Die Sperrung traf genau den ersten Tag, an dem ganz Deutschland gleichzeitig Sommerferien hat. Größere Staus blieben laut den Behörden vor Ort aber aus. SPD-Generalsekretär Klüssendorf unterstützt den Widerstand der ostdeutschen CDU-Ministerpräsidenten gegen die geplante Abschaffung der abschlagsfreien Rente nach 45 Beitragsjahren. Die SPD könne sich vorstellen, diesen Punkt aus dem Gesetzespaket herauszulösen. Die CSU hingegen warnt vor einem Scheitern der gesamten Reform. Im ersten Halbjahr waren nur rund 59% der Fernzüge der Deutschen Bahn pünktlich. Bahnchefin Palla räumte ein, das sei kein guter Wert, da müsse nichts beschönigt werden. Sie verwies aber darauf, dass in 3/4 der Fälle die Verspätungen unter 15 Minuten lagen. Hauptursachen sind das veraltete Schienennetz, viele Baustellen und technische Störungen.
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2: In der Nacht aus Südwesten zeitweise wieder Schauer und Gewitter. Das Ganze zieht dann Richtung Osten weiter. Dazu Tiefstwerte zwischen 6 und 9 Grad im Nordwesten, 21 bis 15 Grad im Rest der Republik. Am Samstag im Süden und Osten viele Wolken, teilweise auch starke Gewitter, ansonsten sonnig und trocken. Im Norden 20 bis 26 Grad, im Süden 25 bis 31 Grad.
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1: Mit Julia Fritz. Nach dem Anschlag auf den Berliner CSD gehen heute wieder viele Menschen auf die Straße. Die größte Parade findet in Hamburg statt. Die Hamburger Polizei hat die Sicherheitsvorkehrungen verdoppelt. Polizeipräsident Schnabel betonte aber, dass auch hohe Sicherheitsvorkehrungen keine Garantie für einen störungsfreien Verlauf seien. Laut einer Civey-Umfrage hat der Anschlag bei 4 von 10 Menschen das Sicherheitsgefühl gemindert. Der Fernpass in Österreich ist nach einer Demonstration am Vormittag wieder für den Verkehr freigegeben. Die Sperrung traf genau den ersten Tag, an dem ganz Deutschland gleichzeitig Sommerferien hat. Größere Staus blieben laut den Behörden vor Ort aber aus. SPD-Generalsekretär Klüssendorf unterstützt den Widerstand der ostdeutschen CDU-Ministerpräsidenten gegen die geplante Abschaffung der abschlagsfreien Rente nach 45 Beitragsjahren. Die SPD könne sich vorstellen, diesen Punkt aus dem Gesetzespaket herauszulösen. Die CSU hingegen warnt vor einem Scheitern der gesamten Reform. Im ersten Halbjahr waren nur rund 59% der Fernzüge der Deutschen Bahn pünktlich. Bahnchefin Paller räumte ein, das sei kein guter Wert, da müsse nichts beschönigt werden. Sie verwies aber darauf, dass in 3/4 der Fälle die Verspätungen unter 15 Minuten lagen. Hauptursachen sind das veraltete Schienennetz, viele Baustellen und technische Störungen.
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2: In der Nacht aus Südwesten zeitweise wieder Schauer und Gewitter. Das Ganze zieht dann Richtung Osten weiter. Dazu Tiefstwerte zwischen 6 und 9 Grad im Nordwesten, 21 bis 15 Grad im Rest der Republik. Am Samstag im Süden und Osten viele Wolken, teilweise auch starke Gewitter, ansonsten sonnig und trocken. Im Norden 20 bis 26 Grad, im Süden 25 bis 31 Grad.
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1: Hey Noah.
2: Ja, was denn?
1: Lass mal einen Song machen.
2: Auf den jetzt?
1: Ja, Mann. Okay, trag den.

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1: Mit Julia Fritz. Auch nach dem Rückzug der FIFA von ihren Investorenplänen reißt die Kritik nicht ab. Die UEFA begrüßt den Stopp, attackiert aber weiter FIFA-Präsident Infantino und fordert personelle Konsequenzen. Von einem schäbigen und undurchsichtigen Deal ist die Rede. Auch DFB-Präsident Neuendorf fordert einen Kulturwandel. Entscheidungen müssten wieder von den Mitgliedern in den Gremien getroffen werden. In der Koalition gibt es Streit über die Abschaffung der abschlagsfreien Rente nach 45 Beitragsjahren. Die CDU-Ministerpräsidenten aus Sachsen, Sachsen-Anhalt und Thüringen wollen sie erhalten. SPD-Generalsekretär Klüssendorf unterstützt das. Unionsfraktionschef Frei und CDU-Generalsekretärin Hoppermann bestehen dagegen auf der Abschaffung, entsprechend dem Vorschlag der Rentenkommission, den Kanzler Merz vollständig umsetzen will. Nach tagelangen Bränden gibt es gute Nachrichten aus Frankreich. Der Waldbrand bei Bordeaux ist laut Innenministerium unter Kontrolle. Mehr als 10.000 Menschen dürfen in ihre Häuser zurückkehren. Insgesamt wurden rund 42.000 Hektar vernichtet. In Griechenland dagegen breiten sich aktuell mehrere große Wald- und Buschbrände aus, begünstigt von starkem Wind. Seit heute verpflichtet das Gesetz zum Recht auf Reparatur Hersteller zu Reparaturen und Ersatzteilen. Verbraucher und Umweltschützern geht das aber nicht weit genug. Der Deutschen Umwelthilfe fehlen laut Spiegel wirksame Kontrollen, finanzielle Anreize für Kunden und Sanktionen für Unternehmen, die sich nicht daran halten.
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1: In der Nacht kühlt es weiter ab. Nach der Hitzewelle bleibt es mild, aber deutlich angenehmer. Im Norden wird der Sonntag freundlich bei rund 26 Grad und nur 10% Regenwahrscheinlichkeit. Ein schöner Sommertag. Im Süden wechselhafter. Bei rund 27 Grad und 20% Regenwahrscheinlichkeit sind vereinzelte Schauer möglich, aber überwiegend freundlich. Im Osten deutlich besser als heute. Bei rund 26 Grad und nur 10% Regenwahrscheinlichkeit überwiegend trocken und sonnig. Im Westen warm und freundlich bei bis zu 30 Grad und nur 10% Regenwahrscheinlichkeit. Der wärmste Teil Deutschlands morgen.
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1: Mit Julia Fritz. Auch nach dem Rückzug der FIFA von ihren Investorenplänen reißt die Kritik nicht ab. Die UEFA begrüßt den Stopp, attackiert aber weiter FIFA-Präsident Infantino und fordert personelle Konsequenzen. Von einem schäbigen und undurchsichtigen Deal ist die Rede. Auch DFB-Präsident Neuendorf fordert einen Kulturwandel. Entscheidungen müssten wieder von den Mitgliedern in den Gremien getroffen werden. In der Koalition gibt es Streit über die Abschaffung der abschlagsfreien Rente nach 45 Beitragsjahren. Die CDU-Ministerpräsidenten aus Sachsen, Sachsen-Anhalt und Thüringen wollen sie erhalten. SPD-Generalsekretär Klüssendorf unterstützt das. Unionsfraktionschef Frei und CDU-Generalsekretärin Hoppermann bestehen dagegen auf der Abschaffung, entsprechend dem Vorschlag der Rentenkommission, den Kanzler Merz vollständig umsetzen will. Nach tagelangen Bränden gibt es gute Nachrichten aus Frankreich. Der Waldbrand bei Bordeaux ist laut Innenministerium unter Kontrolle. Mehr als 10.000 Menschen dürfen in ihre Häuser zurückkehren. Insgesamt wurden rund 42.000 Hektar vernichtet. In Griechenland dagegen breiten sich aktuell mehrere große Wald- und Buschbrände aus, begünstigt von starkem Wind. Seit heute verpflichtet das Gesetz zum Recht auf Reparatur Hersteller zu Reparaturen und Ersatzteilen. Verbraucher und Umweltschützern geht das aber nicht weit genug. Der Deutschen Umwelthilfe fehlen laut Spiegel wirksame Kontrollen, finanzielle Anreize für Kunden und Sanktionen für Unternehmen, die sich nicht daran halten.
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1: In der Nacht kühlt es weiter ab. Nach der Hitzewelle bleibt es mild, aber deutlich angenehmer. Im Norden wird der Sonntag freundlich bei rund 26 Grad und nur 10% Regenwahrscheinlichkeit. Ein schöner Sommertag. Im Süden wechselhafter. Bei rund 27 Grad und 20% Regenwahrscheinlichkeit sind vereinzelte Schauer möglich, aber überwiegend freundlich. Im Osten deutlich besser als heute. Bei rund 26 Grad und nur 10% Regenwahrscheinlichkeit überwiegend trocken und sonnig. Im Westen warm und freundlich bei bis zu 30 Grad und nur 10% Regenwahrscheinlichkeit. Der wärmste Teil Deutschlands morgen.
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1: Mit Julia Fritz. Auch nach dem Rückzug der FIFA von ihren Investorenplänen reißt die Kritik nicht ab. Die UEFA begrüßt den Stopp, attackiert aber weiter FIFA-Präsident Infantino und fordert personelle Konsequenzen. Von einem schäbigen und undurchsichtigen Deal ist die Rede. Auch DFB-Präsident Neuendorf fordert einen Kulturwandel. Entscheidungen müssten wieder von den Mitgliedern in den Gremien getroffen werden. In der Koalition gibt es Streit über die Abschaffung der abschlagsfreien Rente nach 45 Beitragsjahren. Die CDU-Ministerpräsidenten aus Sachsen, Sachsen-Anhalt und Thüringen wollen sie erhalten. SPD-Generalsekretär Klüssendorf unterstützt das. Unionsfraktionschef Frei und CDU-Generalsekretärin Hoppermann bestehen dagegen auf der Abschaffung, entsprechend dem Vorschlag der Rentenkommission, den Kanzler Merz vollständig umsetzen will. Nach tagelangen Bränden gibt es gute Nachrichten aus Frankreich. Der Waldbrand bei Bordeaux ist laut Innenministerium unter Kontrolle. Mehr als 10.000 Menschen dürfen in ihre Häuser zurückkehren. Insgesamt wurden rund 42.000 Hektar vernichtet. In Griechenland dagegen breiten sich aktuell mehrere große Wald- und Buschbrände aus, begünstigt von starkem Wind. Seit heute verpflichtet das Gesetz zum Recht auf Reparatur Hersteller zu Reparaturen und Ersatzteilen. Verbraucher und Umweltschützern geht das aber nicht weit genug. Der Deutschen Umwelthilfe fehlen laut Spiegel wirksame Kontrollen, finanzielle Anreize für Kunden und Sanktionen für Unternehmen, die sich nicht daran halten.
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1: In der Nacht kühlt es weiter ab. Nach der Hitzewelle bleibt es mild, aber deutlich angenehmer. Im Norden wird der Sonntag freundlich bei rund 26 Grad und nur 10% Regenwahrscheinlichkeit. Ein schöner Sommertag. Im Süden wechselhafter. Bei rund 27 Grad und 20% Regenwahrscheinlichkeit sind vereinzelte Schauer möglich, aber überwiegend freundlich. Im Osten deutlich besser als heute. Bei rund 26 Grad und nur 10% Regenwahrscheinlichkeit überwiegend trocken und sonnig. Im Westen warm und freundlich bei bis zu 30 Grad und nur 10% Regenwahrscheinlichkeit, der wärmste Teil Deutschlands morgen.
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1: Mit Julia Fritz. Auch nach dem Rückzug der FIFA von ihren Investorenplänen reißt die Kritik nicht ab. Die UEFA begrüßt den Stopp, attackiert aber weiter FIFA-Präsident Infantino und fordert personelle Konsequenzen. Von einem schäbigen und undurchsichtigen Deal ist die Rede. Auch DFB-Präsident Neuendorf fordert einen Kulturwandel. Entscheidungen müssten wieder von den Mitgliedern in den Gremien getroffen werden. In der Koalition gibt es Streit über die Abschaffung der abschlagsfreien Rente nach 45 Beitragsjahren. Die CDU-Ministerpräsidenten aus Sachsen, Sachsen-Anhalt und Thüringen wollen sie erhalten. SPD-Generalsekretär Klüssendorf unterstützt das. Unionsfraktionschef Frei und CDU-Generalsekretärin Hoppermann bestehen dagegen auf der Abschaffung, entsprechend dem Vorschlag der Rentenkommission, den Kanzler Merz vollständig umsetzen will. Nach tagelangen Bränden gibt es gute Nachrichten aus Frankreich. Der Waldbrand bei Bordeaux ist laut Innenministerium unter Kontrolle. Mehr als 10.000 Menschen dürfen in ihre Häuser zurückkehren. Insgesamt wurden rund 42.000 Hektar vernichtet. In Griechenland dagegen breiten sich aktuell mehrere große Wald- und Buschbrände aus, begünstigt von starkem Wind. Seit heute verpflichtet das Gesetz zum Recht auf Reparatur Hersteller zu Reparaturen und Ersatzteilen. Verbraucher und Umweltschützern geht das aber nicht weit genug. Der Deutschen Umwelthilfe fehlen laut Spiegel wirksame Kontrollen, finanzielle Anreize für Kunden und Sanktionen für Unternehmen, die sich nicht daran halten.
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1: In der Nacht kühlt es weiter ab. Nach der Hitzewelle bleibt es mild, aber deutlich angenehmer. Im Norden wird der Sonntag freundlich bei rund 26 Grad und nur 10% Regenwahrscheinlichkeit. Ein schöner Sommertag. Im Süden wechselhafter. Bei rund 27 Grad und 20% Regenwahrscheinlichkeit sind vereinzelte Schauer möglich, aber überwiegend freundlich. Im Osten deutlich besser als heute. Bei rund 26 Grad und nur 10% Regenwahrscheinlichkeit überwiegend trocken und sonnig. Im Westen warm und freundlich bei bis zu 30 Grad und nur 10% Regenwahrscheinlichkeit, der wärmste Teil Deutschlands morgen.
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1: Mit Julia Fritz. Auch nach dem Rückzug der FIFA von ihren Investorenplänen reißt die Kritik nicht ab. Die UEFA begrüßt den Stopp, attackiert aber weiter FIFA-Präsident Infantino und fordert personelle Konsequenzen. Von einem schäbigen und undurchsichtigen Deal ist die Rede. Auch DFB-Präsident Neuendorf fordert einen Kulturwandel. Entscheidungen müssten wieder von den Mitgliedern in den Gremien getroffen werden. In der Koalition gibt es Streit über die Abschaffung der abschlagsfreien Rente nach 45 Beitragsjahren. Die CDU-Ministerpräsidenten aus Sachsen, Sachsen-Anhalt und Thüringen wollen sie erhalten. SPD-Generalsekretär Klüssendorf unterstützt das. Unionsfraktionschef Frei und CDU-Generalsekretärin Hoppermann bestehen dagegen auf der Abschaffung, entsprechend dem Vorschlag der Rentenkommission, den Kanzler Merz vollständig umsetzen will. Nach tagelangen Bränden gibt es gute Nachrichten aus Frankreich. Der Waldbrand bei Bordeaux ist laut Innenministerium unter Kontrolle. Mehr als 10.000 Menschen dürfen in ihre Häuser zurückkehren. Insgesamt wurden rund 42.000 Hektar vernichtet. In Griechenland dagegen breiten sich aktuell mehrere große Wald- und Buschbrände aus, begünstigt von starkem Wind. Seit heute verpflichtet das Gesetz zum Recht auf Reparatur Hersteller zu Reparaturen und Ersatzteilen. Verbraucher und Umweltschützern geht das aber nicht weit genug. Der Deutschen Umwelthilfe fehlen laut Spiegel wirksame Kontrollen, finanzielle Anreize für Kunden und Sanktionen für Unternehmen, die sich nicht daran halten.
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1: In der Nacht kühlt es weiter ab. Nach der Hitzewelle bleibt es mild, aber deutlich angenehmer. Im Norden wird der Sonntag freundlich bei rund 26 Grad und nur 10% Regenwahrscheinlichkeit. Ein schöner Sommertag. Im Süden wechselhafter. Bei rund 27 Grad und 20% Regenwahrscheinlichkeit sind vereinzelte Schauer möglich, aber überwiegend freundlich. Im Osten deutlich besser als heute. Bei rund 26 Grad und nur 10% Regenwahrscheinlichkeit überwiegend trocken und sonnig. Im Westen warm und freundlich bei bis zu 30 Grad und nur 10% Regenwahrscheinlichkeit, der wärmste Teil Deutschlands morgen.

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1: Mit Julia Fritz. Auch nach dem Rückzug der FIFA von ihren Investorenplänen reißt die Kritik nicht ab. Die UEFA begrüßt den Stopp, attackiert aber weiter FIFA-Präsident Infantino und fordert personelle Konsequenzen. Von einem schäbigen und undurchsichtigen Deal ist die Rede. Auch DFB-Präsident Neuendorf fordert einen Kulturwandel. Entscheidungen müssten wieder von den Mitgliedern in den Gremien getroffen werden. In der Koalition gibt es Streit über die Abschaffung der abschlagsfreien Rente nach 45 Beitragsjahren. Die CDU-Ministerpräsidenten aus Sachsen, Sachsen-Anhalt und Thüringen wollen sie erhalten. SPD-Generalsekretär Klüssendorf unterstützt das. Unionsfraktionschef Frei und CDU-Generalsekretärin Hoppermann bestehen dagegen auf der Abschaffung, entsprechend dem Vorschlag der Rentenkommission, den Kanzler Merz vollständig umsetzen will. Nach tagelangen Bränden gibt es gute Nachrichten aus Frankreich. Der Waldbrand bei Bordeaux ist laut Innenministerium unter Kontrolle. Mehr als 10.000 Menschen dürfen in ihre Häuser zurückkehren. Insgesamt wurden rund 42.000 Hektar vernichtet. In Griechenland dagegen breiten sich aktuell mehrere große Wald- und Buschbrände aus, begünstigt von starkem Wind. Seit heute verpflichtet das Gesetz zum Recht auf Reparatur Hersteller zu Reparaturen und Ersatzteilen. Verbraucher und Umweltschützern geht das aber nicht weit genug. Der Deutschen Umwelthilfe fehlen laut Spiegel wirksame Kontrollen, finanzielle Anreize für Kunden und Sanktionen für Unternehmen, die sich nicht daran halten.
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1: In der Nacht kühlt es weiter ab. Nach der Hitzewelle bleibt es mild, aber deutlich angenehmer. Im Norden wird der Sonntag freundlich bei rund 26 Grad und nur 10% Regenwahrscheinlichkeit. Ein schöner Sommertag. Im Süden wechselhafter. Bei rund 27 Grad und 20% Regenwahrscheinlichkeit sind vereinzelte Schauer möglich, aber überwiegend freundlich. Im Osten deutlich besser als heute. Bei rund 26 Grad und nur 10% Regenwahrscheinlichkeit überwiegend trocken und sonnig. Im Westen warm und freundlich bei bis zu 30 Grad und nur 10% Regenwahrscheinlichkeit, der wärmste Teil Deutschlands morgen.
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1: Mit Julia Fritz. Auch nach dem Rückzug der FIFA von ihren Investorenplänen reißt die Kritik nicht ab. Die UEFA begrüßt den Stopp, attackiert aber weiter FIFA-Präsident Infantino und fordert personelle Konsequenzen. Von einem schäbigen und undurchsichtigen Deal ist die Rede. Auch DFB-Präsident Neuendorf fordert einen Kulturwandel. Entscheidungen müssten wieder von den Mitgliedern in den Gremien getroffen werden. In der Koalition gibt es Streit über die Abschaffung der abschlagsfreien Rente nach 45 Beitragsjahren. Die CDU-Ministerpräsidenten aus Sachsen, Sachsen-Anhalt und Thüringen wollen sie erhalten. SPD-Generalsekretär Klüssendorf unterstützt das. Unionsfraktionschef Frei und CDU-Generalsekretärin Hoppermann bestehen dagegen auf der Abschaffung, entsprechend dem Vorschlag der Rentenkommission, den Kanzler Merz vollständig umsetzen will. Nach tagelangen Bränden gibt es gute Nachrichten aus Frankreich. Der Waldbrand bei Bordeaux ist laut Innenministerium unter Kontrolle. Mehr als 10.000 Menschen dürfen in ihre Häuser zurückkehren. Insgesamt wurden rund 42.000 Hektar vernichtet. In Griechenland dagegen breiten sich aktuell mehrere große Wald- und Buschbrände aus, begünstigt von starkem Wind. Seit heute verpflichtet das Gesetz zum Recht auf Reparatur Hersteller zu Reparaturen und Ersatzteilen. Verbraucher und Umweltschützern geht das aber nicht weit genug. Der Deutschen Umwelthilfe fehlen laut Spiegel wirksame Kontrollen, finanzielle Anreize für Kunden und Sanktionen für Unternehmen, die sich nicht daran halten.
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1: In der Nacht kühlt es weiter ab. Nach der Hitzewelle bleibt es mild, aber deutlich angenehmer. Im Norden wird der Sonntag freundlich bei rund 26 Grad und nur 10% Regenwahrscheinlichkeit. Ein schöner Sommertag. Im Süden wechselhafter. Bei rund 27 Grad und 20% Regenwahrscheinlichkeit sind vereinzelte Schauer möglich, aber überwiegend freundlich. Im Osten deutlich besser als heute. Bei rund 26 Grad und nur 10% Regenwahrscheinlichkeit überwiegend trocken und sonnig. Im Westen warm und freundlich bei bis zu 30 Grad und nur 10% Regenwahrscheinlichkeit, der wärmste Teil Deutschlands morgen.
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1: Mit Julia Fritz. Auch nach dem Rückzug der FIFA von ihren Investorenplänen reißt die Kritik nicht ab. Die UEFA begrüßt den Stopp, attackiert aber weiter FIFA-Präsident Infantino und fordert personelle Konsequenzen. Von einem schäbigen und undurchsichtigen Deal ist die Rede. Auch DFB-Präsident Neuendorf fordert einen Kulturwandel. Entscheidungen müssten wieder von den Mitgliedern in den Gremien getroffen werden. In der Koalition gibt es Streit über die Abschaffung der abschlagsfreien Rente nach 45 Beitragsjahren. Die CDU-Ministerpräsidenten aus Sachsen, Sachsen-Anhalt und Thüringen wollen sie erhalten. SPD-Generalsekretär Klüssendorf unterstützt das. Unionsfraktionschef Frei und CDU-Generalsekretärin Hoppermann bestehen dagegen auf der Abschaffung, entsprechend dem Vorschlag der Rentenkommission, den Kanzler Merz vollständig umsetzen will. Nach tagelangen Bränden gibt es gute Nachrichten aus Frankreich. Der Waldbrand bei Bordeaux ist laut Innenministerium unter Kontrolle. Mehr als 10.000 Menschen dürfen in ihre Häuser zurückkehren. Insgesamt wurden rund 42.000 Hektar vernichtet. In Griechenland dagegen breiten sich aktuell mehrere große Wald- und Buschbrände aus, begünstigt von starkem Wind. Seit heute verpflichtet das Gesetz zum Recht auf Reparatur Hersteller zu Reparaturen und Ersatzteilen. Verbraucher und Umweltschützern geht das aber nicht weit genug. Der Deutschen Umwelthilfe fehlen laut Spiegel wirksame Kontrollen, finanzielle Anreize für Kunden und Sanktionen für Unternehmen, die sich nicht daran halten.
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1: In der Nacht kühlt es weiter ab. Nach der Hitzewelle bleibt es mild, aber deutlich angenehmer. Im Norden wird der Sonntag freundlich bei rund 26 Grad und nur 10% Regenwahrscheinlichkeit. Ein schöner Sommertag. Im Süden wechselhafter. Bei rund 27 Grad und 20% Regenwahrscheinlichkeit sind vereinzelte Schauer möglich, aber überwiegend freundlich. Im Osten deutlich besser als heute. Bei rund 26 Grad und nur 10% Regenwahrscheinlichkeit überwiegend trocken und sonnig. Im Westen warm und freundlich bei bis zu 30 Grad und nur 10% Regenwahrscheinlichkeit, der wärmste Teil Deutschlands morgen.
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1: Mit Julia Fritz. Auch nach dem Rückzug der FIFA von ihren Investorenplänen reißt die Kritik nicht ab. Die UEFA begrüßt den Stopp, attackiert aber weiter FIFA-Präsident Infantino und fordert personelle Konsequenzen. Von einem schäbigen und undurchsichtigen Deal ist die Rede. Auch DFB-Präsident Neuendorf fordert einen Kulturwandel. Entscheidungen müssten wieder von den Mitgliedern in den Gremien getroffen werden. In der Koalition gibt es Streit über die Abschaffung der abschlagsfreien Rente nach 45 Beitragsjahren. Die CDU-Ministerpräsidenten aus Sachsen, Sachsen-Anhalt und Thüringen wollen sie erhalten. SPD-Generalsekretär Klüssendorf unterstützt das. Unionsfraktionschef Frei und CDU-Generalsekretärin Hoppermann bestehen dagegen auf der Abschaffung, entsprechend dem Vorschlag der Rentenkommission, den Kanzler Merz vollständig umsetzen will. Nach tagelangen Bränden gibt es gute Nachrichten aus Frankreich. Der Waldbrand bei Bordeaux ist laut Innenministerium unter Kontrolle. Mehr als 10.000 Menschen dürfen in ihre Häuser zurückkehren. Insgesamt wurden rund 42.000 Hektar vernichtet. In Griechenland dagegen breiten sich aktuell mehrere große Wald- und Buschbrände aus, begünstigt von starkem Wind. Seit heute verpflichtet das Gesetz zum Recht auf Reparatur Hersteller zu Reparaturen und Ersatzteilen. Verbraucher und Umweltschützern geht das aber nicht weit genug. Der Deutschen Umwelthilfe fehlen laut Spiegel wirksame Kontrollen, finanzielle Anreize für Kunden und Sanktionen für Unternehmen, die sich nicht daran halten.
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1: In der Nacht kühlt es weiter ab. Nach der Hitzewelle bleibt es mild, aber deutlich angenehmer. Im Norden wird der Sonntag freundlich bei rund 26 Grad und nur 10% Regenwahrscheinlichkeit. Ein schöner Sommertag. Im Süden wechselhafter. Bei rund 27 Grad und 20% Regenwahrscheinlichkeit sind vereinzelte Schauer möglich, aber überwiegend freundlich. Im Osten deutlich besser als heute. Bei rund 26 Grad und nur 10% Regenwahrscheinlichkeit überwiegend trocken und sonnig. Im Westen warm und freundlich bei bis zu 30 Grad und nur 10% Regenwahrscheinlichkeit, der wärmste Teil Deutschlands morgen.
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